dieser Welt ist ein vierdimensionales, animiertes Universum. Die Gesamtheit der physikalischen Wirkung, Vergangenheit, Gegenwart und Zukunft liegt in ihm als einziger vierdimensionaler Block fest. Relativ zur Raumzeit bewegt sich nichts. Veränderungen oder Bewegung sind nicht durch die Raumzeit mit unterschiedlichen Inhalten und somit eine Illusion.

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ersten Jahr stürzen 7 Maschinen ab, 6 Piloten sterben. Doch 700 Starfighter sind bestellt, zum Teil auch schon ausgeliefert. Die Öffentlichkeit bleibt weiter im Unklaren über die Abstürze, doch die Piloten werden